0: Evening crews of workers clean the beaches on Pöhl before the tourists arrive, leaving them pristine white. Over the year, they collect 1,000 tons of seagrass that washes up here. It's why the local tourism authority supports the project.
1: Am Ende stehen vielleicht dann auch mal Einsparungen im Bereich der Entsorgungskosten, weil zurzeit ist auch die Biomasse, die wir dann loswerden möchten, tatsächlich noch kostenintensiv.
0: Vincent Marnitz has set up his production facility for the eco-friendly insulation material at the local landfill. As a first step, sand and seagrass are separated in a rotating drum. Next, the seagrass is dried in custom-built bins using solar energy to keep costs down.
2: Weil Baustoff sehr hohen Preisdruck hat, wir haben sehr, sehr wenig Gewinn pro Kilogramm. Deshalb müssen wir natürlich auch sehr, sehr darauf gucken, wie teuer ist die Aufbereitung.
0: After processing, only 5% of the original mass remains as pure seagrass. The rest is sand. So far, the seagrass has only been used in private construction projects. Approval processes are currently underway to certify it as an insulation material across Europe. Marnitz has already received inquiries from Mediterranean countries and Portugal.
2: Und da gibt's zum Beispiel hier eine Eigenart, die wir jetzt von den Azoren zugeschickt bekommen haben. Die stellt da ein riesengroßes Abfallproblem dar, also ähnlich wie das Seegras hier, ist da diese Alge, die sich, wenn sie getrocknet ist, gar nicht so unterscheidet von so einem Seegrasblatt.
0: There is strong demand for his eco-friendly insulation material. Marnitz can't even supply what's needed. So far he has installed it in 25 houses. Homeowner Willy Martin is one of his clients. He chose the marine-based material because it contains no harmful substances.
3: Uns kümmert auch so ein bisschen die Entsorgung, weil wir halt einen Altbau sanieren. Kennt man sich ja aus mit Sachen, die man entsorgen muss. Und ich kann mir vorstellen, dass man Seegras, falls man das Haus irgendwann wieder abreißen sollte, auch leichter wieder recyceln kann.
0: Seagrass doesn't burn because of its high salt content. It is also resistant to mold and rot. Another of its properties comes into play in this future bedroom.
2: Und dadurch, dass der Kunde vorhat, obendrauf mit Dielen zu arbeiten, die also Atmung zulassen, kann das Material noch eine Stärke ausspielen, die man bei Dämmung erstmal gar nicht denkt, und zwar die Feuchteregulation. Das Material kann Feuchtigkeit aufnehmen und auch wieder abgeben, ähnlich wie auch ein Lehmputz. Und das sorgt dafür, dass die Gesundheit im Raum deutlich erhöht wird.
0: For now, seagrass is slightly more expensive than other insulation materials. But Vincent Marnitz aims to further refine his process and expand to process tens of thousands of tons of seagrass from other communities along the Baltic Sea coast, lowering cost and increasing supply.
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